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1: Die Bundesregierung hat sich gestern nach mehreren Tagen Verhandlungen auf ein 240 Millionen Euro schweres Hilfspaket für die Landwirtschaft geeinigt. Das Geld soll unter anderem in die Dürreversicherung, in Zinszuschüsse und in eine Entlastung bei den Sozialversicherungsbeiträgen fließen. Zugleich wird auch das Klimaziel 2040 gesetzlich verankert. Bis 2040 soll Österreich klimaneutral werden, darauf einigt sich die Regierung. Das bedeutet, dass die erneuerbaren Energien stark ausgebaut und die CO2-Emissionen bis 2040 so weit wie möglich reduziert werden. Wie das gelingen soll, das will die Bundesregierung bis Ende 2027 festlegen. Die Unwetter gestern Abend haben zu zahlreichen Feuerwehreinsätzen in mehreren Bundesländern geführt. Besonders betroffen waren Oberösterreich, Salzburg und die Steiermark. In Oberösterreich sind 2500 Einsatzkräfte von über 130 Feuerwehren ausgerückt. In Salzburg musste auch die Wasserrettung zeitgleich bei mehreren Notfällen ausrücken. Das Unwetter gestern hat auch nicht vor dem Frequency Festival in St. Pölten Halt gemacht. Das Festival musste gestern am Abend unwetterbedingt abgebrochen werden. Betroffen waren die Auftritte etwa von Sido und Paul Kalkbrenner. Heute soll das Festival wie geplant weitergehen.
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4: Podersdorf 19 Grad, Maria Pfarr 7. Wir haben etwas Nebel in der Früh, aber ansonsten gibt es einen Mix aus Wolken und Sonne. Am längsten trocken im Osten, also ohne Schauer, geht es auch heute nicht. Und das Wort heiß, das verschwindet bei maximal 18 bis 26 Grad auch aus unserem Vokabular. Ziemlich ähnlich auch der morgige Sonntag. Hier ist der Verkehrsüberblick für den Samstagmorgen. Wir haben zunächst einmal eine Grenzwartezeit am Walserberg, also in Salzburg, Richtung Deutschland. Da lässt ihr eine halbe Stunde liegen. Und in Oberösterreich ist die B1, die Linzer Bundesstraße in Wels Richtung Machtrenk, nach einem Unfall gesperrt. Örtlich kann man das Ganze aber umfahren. Gute Fahrt!
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1: Die Bundesregierung hat sich gestern nach mehreren Tagen Verhandlungen auf ein 240 Millionen Euro schweres Hilfspaket für die Landwirtschaft geeinigt. Das Geld soll unter anderem in die Dürreversicherung, in Zinszuschüsse und in eine Entlastung bei den Sozialversicherungsbeiträgen fließen. Zugleich wird auch das Klimaziel 2040 gesetzlich verankert. Bis 2040 soll Österreich klimaneutral werden, darauf einigt sich die Regierung. Das bedeutet, dass die erneuerbaren Energien stark ausgebaut und die CO2-Emissionen bis 2040 so weit wie möglich reduziert werden. Wie das gelingen soll, das will die Bundesregierung bis Ende 2027 festlegen. Die Unwetter gestern Abend haben zu zahlreichen Feuerwehreinsätzen in mehreren Bundesländern geführt. Besonders betroffen waren Oberösterreich, Salzburg und die Steiermark. In Oberösterreich sind 2500 Einsatzkräfte von über 130 Feuerwehren ausgerückt. In Salzburg musste auch die Wasserrettung zeitgleich bei mehreren Notfällen ausrücken. Das Unwetter gestern hat auch nicht vor dem Frequency Festival in St. Pölten Halt gemacht. Das Festival musste gestern am Abend unwetterbedingt abgebrochen werden. Betroffen waren die Auftritte etwa von Sido und Paul Kalkbrenner. Heute soll das Festival wie geplant weitergehen.
2: Im Vergleich zu gestern sind die Regenschauer heute nix, ein Klacks. Also, wir haben einen Wolken-, Sonne- und Schauermix, am längsten sonnig im Norden und Osten, zwischen dem Innviertel und dem Nordburgenland, die Kehrseite der Medaille, genau dort weht aber auch dann ziemlich kräftiger Wind. Zum Teil nur wenig Sonne gibt es auf den Bergen und im Süden, und bei den Temperaturen liegen wir zwischen 17 und 26 Grad, letztere nur im Osten. Morgen der nächste Sonne-Wolken-Schauermix bei sehr, sehr gleichen Temperaturen. Am Montag wird es wieder etwas milder. Hier ist der Verkehrsüberblick für den Samstagmorgen. Wir haben zwei Meldungen. Niederösterreicher 1 Richtung Salzburg, Unfall und daher ein paar Behinderungen zwischen Ips und Amstetten Ost. Und Salzburg A10 Richtung Villach, Reiseverkehr Richtung Süden, Blockabfertigung deswegen vor der Einhausung Flachau. Gute Fahrt!
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Schönen guten Morgen hier auf Radio Super 80s. Wir starten in den Samstag mit ganz viel 80s Power. Gino Vanelli ist da gleich mit dabei, Bananarama. Und jetzt Bryan Adams an der Gitarre. Ich bin die Stine Axe. Schönes Wochenende wünsche ich euch.

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Schönen guten Morgen hier auf Radio Super 80s. Und wenn ihr heute Geburtstag habt, dann herzlichen Glückwunsch. Und ihr feiert dann heute gemeinsam mit Roland Orzabal von Tears for Fears und Debbie Peterson von den Bangles. Beide werden heute 65 Jahre alt. Und da spielen wir doch einen ihrer größten Hits von Tears for Fears. Everybody wants to rule the world. Schönen Samstag.

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0: Und weiter geht's mit Elton John und Nikita. Genießt euer Frühstück, genießt euren Kaffee. Und von uns gibt's die größten Hits der 80er. Ich wünsche euch ein feines, schönes Wochenende.

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1: Die Unwetter haben gestern Abend auch vor dem Frequency Festival in St. Pölten nicht Halt gemacht. Nach einer längeren Pause muss das Programm gestern Abend dann komplett abgesagt werden. Es gab Windgeschwindigkeiten von bis zu 70 km/h. Eine sichere Durchführung des Festivals war daher nicht möglich. Betroffen waren gestern Abend Acts wie Sido und Paul Kalkbrenner. Die Veranstalter entschuldigen sich. Heute geht das Frequency Festival aber wie geplant weiter. In Schweden hat es gestern einen tödlichen Angriff an einer Schule gegeben. Ein Mensch ist bei der Attacke mit einem Schwert ums Leben gekommen. Drei weitere wurden verletzt, zwei davon schwer, sagt die Polizei gestern Abend. Der mutmaßliche Täter ist ein 18-jähriger Ex-Schüler der Schule. Er wurde festgenommen. Innenminister Gerhard Kahner erwartet eine rasche Einigung bei der Ausweitung der Fußfessel. Künftig sollen ja auch Gefährder und gewaltbereite Männer mit einer Fußfessel ausgestattet werden. Dadurch sollen weitere Gewalttaten verhindert werden. Der Innenminister erwartet sich auch beim neuen Spionagegesetz eine schnelle Einigung. Der GAK hat vor einer Woche mit 0:8 gegen Rapid Wien verloren. Gestern waren die Grazer auf Wiedergutmachung aus. Gegen den Aufsteiger Ried gibt es aber die nächste Niederlage, gestern aber nur ein 0:1. Der Trainer Ferdinand Feldhofer musste ja zu Wochenbeginn gehen. Jetzt hat der Interimscoach Joachim Standfest übernommen. Er sagt, er sieht trotz der Niederlage gestern viel Potenzial im GAK.
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3: Weiterhin Podersdorf am mildesten mit 19 Grad und weiterhin der Salzburger Lungau am kühlsten mit 7 Grad. Wir haben etwas Nebel in der Früh, aber ansonsten gibt es einen Mix aus Sonne und Wolken. Am längsten trocken bleibt es im Norden und im Osten. Also, wie ihr merkt, ohne Schauer geht es auch heute nicht. Und das Wort heiß, das verschwindet einmal aus unserem Vokabular, weil bei maximal 18 bis 26 Grad kann man nicht von heiß reden. Ziemlich ähnlich auch der morgige Sonntag. Hier ist der Verkehrsüberblick für den Samstagmorgen. Wir beginnen in Salzburg A10 Richtung Villach Blockabfertigung bei der Einhausung Flachau wegen Überlastung. Und hier beträgt der Zeitverlust 20 Minuten. Eine halbe Stunde ist es auch wegen der Blockabfertigung in Kärnten auf der A11 vor dem Karawankentunnel Richtung Slowenien. Und in der Steiermark ist die S6 Richtung Bruck an der Mur zwischen St. Marein und Kapfenberg nach einem Unfall weiterhin gesperrt. Ausweichen geht über eine parallel verlaufende Landesstraße. Dafür ist in Niederösterreich alles okay. Auf der A1 Richtung Salzburg, Unfallstelle geräumt zwischen Ips und Amstetten Ost, dort freie Fahrt. Also, gute Fahrt!
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Mr. Rick Astley und Romantics. So geht's rein in den Samstagmorgen. Ich bin Stine Ax, freue mich sehr, dass ihr mit uns aufsteht. Und wenn ihr gerade noch gemütlich beim Kaffeetscherl sitzt, dann werft doch einen Blick auf unsere Website super80s.at. Da gibt's immer einiges und Neues zu entdecken. 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

Milli Vanilli für euren Samstagmorgen hier auf Radio Super 80s. Und kleiner Reminder für heute Abend. Da gibt's wieder die Super Disco ab 19 Uhr mit unserem DJ Hannes Brunig. Die 80s neu gemixt im Clubmix mit genau dem Beat, den wir am Samstagabend brauchen. Und was brauchen wir jetzt? Gute Laune, gute Vibes, das kann man immer gut brauchen. Und da setzen wir jetzt auf Casey and the Sunshine Band mit Give It Up. Schönes Wochenende wünsche ich euch.

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So klingt der Samstagmorgen hier auf Radio Super 80s und wir haben noch ein paar für euch. 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
1: Nach tagelangen Gesprächen bekommen die österreichischen Landwirte jetzt ein millionenschweres Hilfspaket. Die Bundesregierung kann sich gestern einigen. 240 Millionen Euro fließen an die Bäuerinnen und Bauern. Unter anderem müssen die Landwirte ab Anfang 2027 drei Monate lang nur noch einen Teil der Sozialversicherung zahlen. Wien könnte künftig eine Rolle einnehmen in den Friedensgesprächen zwischen den USA und dem Iran. Das sagt der US-Außenminister Marco Rubio. Er misst nämlich Österreich und Griechenland besondere Rollen in den Gesprächen mit dem Iran zu. Die österreichische Außenministerin Beate Meinl-Reisinger hat ja zuletzt sowohl mit dem iranischen als auch mit dem US-Außenminister gesprochen. Washington sucht derzeit nach alternativen diplomatischen Kanälen, sollten die aktuellen Bemühungen um einen Frieden zusammenbrechen. Demnach könnte Wien eben eine wichtige Rolle bei künftigen Gesprächen einnehmen. Dem US-amerikanischen Flugzeugbauer Boeing droht ein großer Streik seiner Ingenieure und Techniker. Rund 70.000 Mitglieder der Gewerkschaft haben ein Vertragsangebot abgelehnt und den Weg für einen Streik ab Oktober freigemacht. Ein Aufstand würde die Zertifizierung der 737 MAX-Modelle weiter zurückwerfen. Es könnte also bei Boeing weitere Lieferschwierigkeiten geben. Die Formel 1 ist aus der Sommerpause zurück und George Russell sichert sich die erste Pole Position direkt nach der Pause. Der Brite startet heute im Formel 1 Sprintrennen in den Niederlanden vor Lando Norris und Charles Leclerc. Der Sprint startet um 12 Uhr, um 16 Uhr findet dann das Qualifying für das morgige Hauptrennen statt.
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4: In den Landeshauptstädten hat es zwischen 14 Grad in Bregenz, Innsbruck und Salzburg und 19 Grad in Eisenstadt. Also eigentlich ist es eh nichts super Spektakuläres heute. Ja, da und dort hast mal ausgedehnte Wolkenfelder und ja, auch Schauer sind wieder dabei, wie auch Wind. Hält sich aber alles irgendwie im Rahmen. Also gibt es jetzt keine großartigen Ausreißer. Die Einsatzkräfte waren die letzten Tage ordentlich im Einsatz. Denen darf man jetzt auch ein bisschen eine Pause gönnen. Auch morgen. So wie heute. Eine Mischung aus Sonne, Wolken, da und dort ein paar Schauer bei den Temperaturen. Genauso gleich wie heute. So zwischen 18 und 26 Grad. Wärmer wird der Montag. Da geht es dann schon bis 29 Grad rauf. Hier ist der Verkehrsüberblick für den Samstagmorgen. Wir haben in Salzburg auf der A10 Richtung Villach eine Blockabfertigung vor der Einhausung Flachau und einen Zeitverlust von einer halben Stunde. Den gibt es auch in Kärnten auf der A11 ebenfalls wegen Blockabfertigung vor dem Karawankentunnel Richtung Slowenien. Dafür ist alles frei. Unfallstelle geräumt in der Steiermark S6 Richtung Bruck an der Mur. Freie Fahrt zwischen St. Marein und Kapfenberg. Gute Fahrt!
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5: Willkommen in der Time Machine. Ich bin Stina Ax und heute geht's zu den schönsten und coolsten Sommerhits. Und in den 80s, da wollte fast jeder eine haben. Eine Dauerwelle. Sogar viele Männer, aber Robert Palmer, der war da eher der klassische Typ. Der Mr. Cool persönlich. Sein Markenzeichen, Anzug, Krawatte und perfekter Scheitel. Und 1988, da hat er dann diesen rausgehauen. Simply Irresistible. Und der wird sofort zu einem seiner größten Hits. Und das Musikvideo, wieder mal ein echter Hingucker. Palmer singt und hinter ihm diese Band aus Models, alle gleich gestylt, streng zurückgekämmte Haare, knallroter Lippenstift und dieser Blick von innen wie aus Stein. Und dieses Bild ist eins der berühmtesten Pop-Images der 80er geworden.
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5: Wir starten die Time Machine mit Robert Palmer und Simply Irresistible.

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0: Schönen Samstagvormittag. Wir sind unterwegs mit der Time Machine und reisen zu den schönsten 80s Sommerhits.
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0: Stellt euch mal vor, ihr liegt am Pool, Blick aufs Meer, ein kühler Cocktail in der Hand und dazu diesen Sound von Belinda Carlisle. Am Montag, da wurde sie 68 Jahre alt und bevor sie solo durchgestartet ist, war sie Mitglied der Go-Go's, eine der erfolgreichsten Frauen-Rockbands der frühen 80s. Und nach der Auflösung der Band, da wagte sie den Schritt solo, mit mehr Glamour und großen Gefühlen. Circle in the Sand ist genauso ein Song. Beach Pop zum Zurücklehnen, genießen und träumen.

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7: Wer kennt ihn noch, diesen Refrain, den man in den 80ern automatisch mitgesungen hat? Wir reisen jetzt zurück in den Sommer 1986 und an diesen Song kann ich mich noch gut erinnern. Ich war damals ein Kind und konnte natürlich sofort mitsingen. Der Refrain war irgendwie witzig, ein bisschen schräg und total einzigartig. Und worum es im Song eigentlich geht, habe ich damals natürlich nicht wirklich verstanden. Keine Sterne in Athen, gesungen von einem Mann, den in den 80s wirklich jeder kannte, Stefan Remmler. Und im Song, da geht es um eine Affäre, die plötzlich zu ernst wird. Jeden Tag zusammenkleben und dann auch noch fit sein für die Nacht? Das war einer zu viel für Stefan Remmler. Minimalistisch produzierter Song, voller Ironie und bis heute ein echter Edis-Klassiker.
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0: Für viele Österreicher war und ist Italien eines der beliebtesten Urlaubsziele. Bei uns ging es auch immer entweder nach Jesolo oder nach Mali Lošinj in Kroatien. Und was sich bis heute eingebrannt

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1: Das österreichische Bundesheer will in Zukunft bei der Waldbrandbekämpfung unterstützen. Zwei der vier bestellten Transportflugzeuge sollen dafür mit einem speziellen Löschsystem ausgestattet werden. Die Maschinen können dann bis zu 11.000 Liter Löschmittel transportieren. Die Flugzeuge sollen ab 2028 nach Österreich geliefert werden. Vor allem für ältere Menschen ist die Hitze, wie wir sie in diesem Sommer hatten, eine riesige Belastung. Jetzt zeigt eine aktuelle Schätzung, seit Sommerbeginn sind in Europa mindestens 30.000 Menschen zusätzlich gestorben. Besonders viele Todesfälle hat es demnach in der letzten Juni- und der ersten Juliwoche gegeben. Die sind mit der extremen Hitzewelle zusammengefallen. In Deutschland sind laut dem Robert-Koch-Institut dieses Jahr bereits 14.000 Menschen hitzebedingt gestorben. Innenminister Gerhard Kahner erwartet eine rasche Einigung bei der Ausweitung der Fußfessel. Künftig sollen ja auch Gefährder und gewaltbereite Männer mit einer Fußfessel ausgestattet werden. Dadurch sollen weitere Gewalttaten verhindert werden. Der Innenminister erwartet sich auch beim neuen Spionagegesetz eine schnelle Einigung. Die Formel 1 ist aus der Sommerpause zurück und George Russell sichert sich die erste Pole Position direkt nach der Pause. Der Brite startet heute im Formel 1 Sprintrennen in den Niederlanden vor Lando Norris und Charles Leclerc. Der Sprint startet um 12 Uhr, um 16 Uhr findet dann das Qualifying für das morgige Hauptrennen statt.
2: Nach den Unwettern gestern kann ich sagen, ab heute schaut's freundlicher aus. Sonne und Wolken, dazu auch einzelne schwache Regenschauer. Am längsten sonnig vom Innviertel bis zum Nordburgenland. 17 bis 24 Grad in ganz Österreich die Top-Temperaturen am Nachmittag. Im Osten vielleicht bis zu 26 Grad. Und im Wettertrend sehe ich morgen wird's ähnlich. Montag dann wärmer, Mittwoch wieder bis zu 32 Grad. Und der Blick auf Österreichs Straßen mit Reiseverkehr, den wir spüren, zum Beispiel in Salzburg auf der A10 Richtung Villach bei flacher Winkel, deswegen Blockabfertigung und 30 Minuten Zeitverlust. Weiter südlich in Kärnten, Stau auf der A11 Richtung Slowenien vor dem Karawankentunnel, auch hier Blockabfertigung und 45 Minuten Zeitverlust. Noch ein Stückchen weiter südlich, Südtirol, Brennautobahn Richtung Bozen, vor der Baustelle Sterzing 15 Minuten Zeitverlust. Und in Wien gibt es Bauarbeiten auf der A4 Richtung Budapest zwischen der Simmeringer Heide und dem Knoten Schwechat. Aktuell nur ein Fahrstreifen frei wegen Bauarbeiten bis Montag früh. Aktuell Stau und 15 Minuten Zeitverlust. Die Umleitung, die ich euch empfehlen würde, über die Tangente und die S1, wäre auch circa Umweg von 15 Minuten. Also könnt ihr entscheiden, ob ihr euch lieber in den Stau stellt oder bis ein Umweg fahrt.
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4: Schönen Samstagvormittag, ich bin Stine Ax und heute reisen wir mit der Time Machine durch die Sommer der 80s. Und 1986, da gab es einen Song, der klingt ein bisschen wie ein musikalisches Urlaubsprojekt. MC Micah G und DJ Sven, zwei Jungs aus den Niederlanden, sind auf die grandiose Idee gekommen, Madonnas Holiday mit Rap zu kombinieren. Und das war damals noch ziemlich neu, denn Rap kam in Europa erst ganz langsam an.
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4: In den USA, da war der Hip-Hop schon längst groß, aber bei uns hat das eher nach Party, Sommer und guter Laune geklungen. Spannend, weil gerade solche Songs haben geholfen, Rap auch bei uns in Europa bekannt zu machen. Hier ist Holiday Rap.

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Wir reisen zurück in den 80s Sommer. Und könnt ihr euch noch erinnern, welche Kassette in eurem Walkman besonders oft gelaufen ist? Meistens war es ja ein bunter Mix, selbst aus dem Radio aufgenommen. Oder eine Kassette, die man sich unter Freunden überspielt hat, mit liebevoll handgeschriebenen Cover. Und vielleicht war dieser Song auch mit dabei. Catch Me, I'm Falling. Die Australier von Real Life waren ursprünglich eine Rockband. Und 1983, da setzten sie dann voll auf Synthesizer. Und genau dieser neue Sound machte sie so besonders.

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23: Wir reisen durch die Sommer der 80s und suchen die großen Hits dazu. Und 1980, da hat uns aus dem Süden etwas ganz Besonderes erreicht. Italienischer Sommerflair, und zwar nicht nur auf dem Teller, sondern auch auf dem Plattenteller. Man kann sagen, das waren die ersten Beats, die später als Italo-Disco die Welt erobern sollten. Ein ganz neuer Sound mit Synthesizern, funky Grooves und einem Hauch deutsche Vita. Und einer der Vorreiter war er hier, Nino Danciò. Ein frecher, aber charmanter Typ aus Neapel. Mit einem Song, der so richtig in die Beine geht. Still sitzen, unmöglich. Hört selbst rein. Hier kommt der Italo-Klassiker von 1980. 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

0: Das ist die Time Machine am Samstagvormittag. Schön, dass ihr mit dabei seid.
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0: Und jetzt stellt euch vor, ihr verbringt 3 Jahre auf einer Karibikinsel, St. Lucia zum Beispiel, und kommt dann zurück in die Heimat, braun gebrannt, ganz relaxed und eine Mission im Gepäck. So ist es dem Hamburger Oliver Bent ergangen. Und nach seiner Rückkehr, da wollte er diese unbändige karibische Lebensfreude der Insel in Musik verwandeln und hat die Gumbay Dance Band gegründet, benannt nach einer kleinen Bucht in der Nähe von St. Lucia. 1980, ein Nummer 1 Hit in Österreich. Und zum Träumen damals genau das Richtige. Denn im Sommer 1980, da hat es nur wenige 30 Grad Tage gegeben. Gar nicht mehr vorstellbar heute. Also, Leinen los, Segel setzen, wir steuern direkt ins karibische Sonnenparadies mit der Gumbay Dance Band und Sun of Jamaica.
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1: Die Bundeshauptstadt Wien könnte künftig eine wichtige Vermittlerrolle zwischen den USA und dem Iran einnehmen. US-Außenminister Marco Rubio sieht Österreich und Griechenland in wichtigen Rollen, berichtet die Presse heute. Nach fast einem halben Jahr Krieg suchen die USA nämlich nach neuen Verhandlungsmöglichkeiten. Die österreichische Außenministerin Beate Meinl-Reisinger hat zuletzt ja Gespräche sowohl mit dem amerikanischen als auch mit dem iranischen Außenminister geführt und Wien dabei als Gesprächsort angeboten. Innenminister Gerhard Kahner erwartet eine rasche Einigung bei der Ausweitung der Fußfessel. Künftig sollen ja auch Gefährder und gewaltbereite Männer mit einer Fußfessel ausgestattet werden. Dadurch sollen weitere Gewalttaten verhindert werden. Der Innenminister erwartet sich auch beim neuen Spionagegesetz eine schnelle Einigung. Das österreichische Bundesheer will in Zukunft bei der Waldbrandbekämpfung unterstützen. Zwei der vier bestellten Transportflugzeuge sollen dafür mit einem speziellen Löschsystem ausgestattet werden. Die Maschinen können dann bis zu 11.000 Liter Löschmittel transportieren. Die Flugzeuge sollen ab 2028 nach Österreich geliefert werden. Sturm Graz kann heute Abend zumindest vorläufig die Tabellenführung in der Fußball-Bundesliga übernehmen. Die Grazer empfangen um 19.30 Uhr Austria Lustenau. Mit einem Sieg würde Sturm bis morgen von Platz 4 auf Platz 1 vorrücken. Bereits um 17.30 Uhr spielt heute Altach gegen Hartberg.
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3: Nach den Unwettern gestern kann ich sagen, ab heute schaut's freundlicher aus. Sonne und Wolken, dazu auch einzelne schwache Regenschauer. Am längsten sonnig vom Innviertel bis zum Nordburgenland. 17 bis 24 Grad in ganz Österreich, die Top-Temperaturen am Nachmittag. Im Osten vielleicht bis zu 26 Grad. Und im Wettertrend sehe ich, morgen wird's ähnlich. Montag dann wärmer, Mittwoch wieder bis zu 32 Grad. Ich quetsche mich da kurz dazu bei dir auf der Rückbank. Ich bring dich da durch diesen Reiseverkehr. Hier im Kronet Verkehrscheckport bei ÖAMTC. Ich starte in Salzburg auf der 10 Staus Richtung Villach. Bei flacher Winkel gibt es nämlich Blockabfertigung. Da verlierst du 15 Minuten. Richtung Salzburg, in der Gegenrichtung, gibt es auch Blockabfertigung bei Werfen vor dem Helbersbergtunnel. Jetzt wieder Richtung Süden, und zwar in Kärnten auf der A10. Stau Richtung Villach bei Feistritz, da Blockabfertigung beim Kreuzler Wandtunnel. Und dann in weiterer Folge auf der A11 Richtung Slowenien, Stau vor dem Karawankentunnel, 45 Minuten Zeitverlust. Hier in der Gegenrichtung, also auf der slowenischen Seite, bei der Einreise nach Österreich, 20 Minuten Zeitverlust. Weiter nach Tirol auf die B179 Richtung Nassereit. Vom Grenztunnel Füssen bis Reute Süd braucht ihr eine Dreiviertelstunde länger als sonst. Und auch in Wien gibt es Stau, und zwar auf der A4 Richtung Budapest zwischen der Simmeringer Heide und dem Knoten Schwechat ist nur ein Fahrstreifen frei für eine Baustelle. Die geht noch bis Montag früh. Aktuell verlierst du hier eine Viertelstunde. Gute Fahrt!
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4: Willkommen in der Time Machine. Ich bin Stine Ax und heute habe ich 80s Sommerhits für euch aus allen Ländern der Welt. Und da habe ich jetzt einen von der neuen deutschen Welle. Aber vorher möchte ich euch noch fragen, wisst ihr noch, welches euer Lieblingseis war? Bei mir war es der Plattfuß. Schon beim Essen hat man sich gefreut auf die Scherzfragen am Holzstiel, die dann zum Vorschein gekommen sind. Und im Radio, da ist dieser hier gelaufen, von der Band UKW, die 1981 bei einem Talentwettbewerb entdeckt wurde. Ihr größter Hit? Sommersprossen.
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4: Der Refrain vom Song war zwar ein bisschen skurril, mit Reimen wie "Haben wir hier schlechtes Klima, fahren wir sofort nach Lima." Wobei Lima jetzt nicht gerade für super Wetter bekannt ist. Aber es reimt sich halt auf Tina, die Jugendliebe des Sängers Peter Hubert.

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0: Willkommen in der Time Machine. Heute reisen wir durch die Sommer der 80s und da ist etwas ganz Neues von Japan zu uns nach Österreich gekommen.
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0: Und das hat uns alle sehr gut beschäftigt. Der Zauberwürfel oder Rubik's Cube. Und immerhin, bis heute gibt es den bei uns in den meisten Spielzeuggeschäften zu kaufen. Und Anfang der 80er, da gab es diesen Sommerhit von Vince Clarke und Alison Moyet. Gemeinsam waren sie Yasuo. Lange hielt die Zusammenarbeit der beiden nicht, aber die Songs, die sind geblieben. Vince Clarke, der gründete später Erasure und Alison Moyet startete solo durch. Ein großartiges Duo und ein großer Hit, Don't Go.

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2: Die Time Machine heute mit viel Summer Vibes aus den 80s und jetzt mit einem sehr speziellen Song. Ja, man hat damals viel ausprobiert und viel Neues gewagt und so ist diese Idee entstanden. Einfach viele bekannte Hits aneinanderreihen. Die Vorreiter, das niederländische Musikprojekt Stars on 45. Und dieses Aneinanderreihen von Songs hat dann einen riesen Hype ausgelöst. Plötzlich gab's Beach Boys oder ABBA-Medleys, aber allerdings keiner so erfolgreich wie Stars on 45. Und wer jetzt mitzählen mag, wie viele Songs sich da aneinanderreihen, dann bitte gut aufpassen. Es geht los.

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1: Die Bundeshauptstadt Wien könnte künftig eine wichtige Vermittlerrolle zwischen den USA und dem Iran einnehmen. US-Außenminister Marco Rubio sieht Österreich und Griechenland in wichtigen Rollen, berichtet die Presse heute. Nach fast einem halben Jahr Krieg suchen die USA nämlich nach neuen Verhandlungsmöglichkeiten. Die österreichische Außenministerin Beate Meinl-Reisinger hat zuletzt ja Gespräche sowohl mit dem amerikanischen als auch mit dem iranischen Außenminister geführt und Wien dabei als Gesprächsort angeboten. Die Sozialdemokraten sind schuldenfrei, das teilt die SPÖ heute überraschend mit. Ursprünglich wollte die SPÖ erst 2028 alle Schulden abgezahlt haben. So, sagt Parteichef Andreas Babler, hat man jetzt neue politische Handlungsspielräume. Die Salzburger Polizei hat einen internationalen Drogenhändler geschnappt. Der 36-jährige Asylwerber ist in der Türkei zu einer Freiheitsstrafe von 10 Jahren verurteilt worden und wurde international zur Fahndung ausgeschrieben. Jetzt ist er vorerst einmal in die Justizanstalt Salzburg eingeliefert worden. Die Formel 1 ist aus der Sommerpause zurück und George Russell sichert sich die erste Pole Position direkt nach der Pause. Der Brite startet heute im Formel 1 Sprintrennen in den Niederlanden vor Lando Norris und Charles Leclerc. Der Sprint startet um 12 Uhr, um 16 Uhr findet dann das Qualifying für das morgige Hauptrennen statt.
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4: Wärmste Landeshauptstadt momentan Eisenstadt mit angenehmen 24 Grad. Am kühlsten ist es in Bregenz bei 16 Grad. Aber überall über ganz Österreich scheint immer wieder die Sonne. Ein paar Wolken ziehen durch. Es kann immer wieder auch mal kurz zwischendurch regnen, aber keine Unwetter in Sicht. Wenn, ist das ein kurzer, schwacher Regenschauer. Die Top-Temperaturen am Nachmittag 17 bis 24 Grad. Ganz im Osten mit viel Sonne vielleicht sogar bis zu 26 Grad. Im Wettertrend sehe ich morgen wird es ähnlich. Ab Montag dann Schritt für Schritt wärmer. Bis zum Mittwoch dann wieder 32 Grad. Und der Blick auf Österreichs Straßen mit viel Reiseverkehr und Unfällen, die jetzt passiert sind. Ich beginne in Kärnten auf der A10 Richtung Salzburg bei Rennweg. Da ist der Katschberg-Tunnel noch gesperrt. Da ist ein Unfall im Tunnel passiert. Am besten wartet ihr die Sperre ab. A10 Richtung Villach bei Feistritz, Blockabfertigung beim Kreuzlerbahntunnel. Und dann in weiterer Folge auf der A11 Richtung Slowenien gibt es Stau vor dem Karawankentunnel, Blockabfertigung und 45 Minuten Zeitverlust. In der Gegenrichtung, also vor dem Karawankentunnel auf slowenischer Seite, bei der Einreise nach Österreich, braucht ihr 20 Minuten länger. Tirol, A12 Richtung Kufstein bei Innsbruck West ist ein Unfall passiert, da ist die Überholspur blockiert, es gibt Stau und 20 Minuten Zeitverlust. Dann in weiterer Folge Stau beim Grenzübergang Kufstein-Kiefersfelden bei der Ausreise Richtung Deutschland, 20 Minuten Zeitverlust. B179, starker Reiseverkehr Richtung Nassereit vom Grenztunnel Füssen bis Reute, jetzt 45 Minuten längere Fahrzeit. Salzburg, A10 Richtung Villach bei flacher Winkel, Blockabfertigung und 15 Minuten Zeitverlust und in der Gegenrichtung Richtung Salzburg, Blockabfertigung bei Werfen vor dem Helbersbergtunnel und 15 Minuten Wartezeit. Und dann gibt es noch Bauarbeiten in Wien auf der A4 Richtung Budapest zwischen der Simmeringer Heide und dem Knoten Schwechat. Da ist bis Montag früh nur ein Fahrstreifen frei, aktuell Stau und 15 Minuten Zeitverlust. Gute Fahrt!
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Wunderschönen Samstagnachmittag. Herzlich willkommen rein in diesen wundervollen Nachmittag mit den größten Hits der 80er. Gleich mal mit Sailor, mit Klimi Fischer, mit Foreigner und mit Chaka Khan und Ain't Nobody. Mein Name ist Arina Schneider. Habt einen

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1: Gestern hat das Frequency Festival noch wegen eines Unwetters abgebrochen werden müssen. Heute sollen aber alle Auftritte wie geplant stattfinden können. Die Veranstalter haben ein Angebot für alle Festivalgäste, die gestern nur ein Tagesticket hatten. Sie kommen heute nämlich gratis zum letzten Festivaltag. Dafür müssten sie beim Eingang nur ihr Freitagsband herzeigen. Außerdem gibt es ab 13 Uhr, also ab jetzt, gratis Getränke für die ersten 5000 Besucherinnen und Besucher am Frequency. Die Bundeshauptstadt Wien könnte künftig eine wichtige Vermittlerrolle zwischen den USA und dem Iran einnehmen. US-Außenminister Marco Rubio sieht Österreich und Griechenland in wichtigen Rollen, berichtet die Presse heute. Nach fast einem halben Jahr Krieg suchen die USA nämlich nach neuen Verhandlungsmöglichkeiten. Die österreichische Außenministerin Beate Meinl-Reisinger hat zuletzt ja Gespräche sowohl mit dem amerikanischen als auch mit dem iranischen Außenminister geführt und Wien dabei als Gesprächsort angeboten. Die Sozialdemokraten sind schuldenfrei, das teilt die SPÖ heute überraschend mit. Ursprünglich wollte die SPÖ erst 2028 alle Schulden abgezahlt haben. So, sagt Parteichef Andreas Babler, hat man jetzt neue politische Handlungsspielräume. Sturm Graz kann heute Abend zumindest vorläufig die Tabellenführung in der Fußball-Bundesliga übernehmen. Die Grazer empfangen um 19.30 Uhr Austria Lustenau. Mit einem Sieg würde Sturm bis morgen von Platz 4 auf Platz 1 vorrücken. Bereits um 17.30 Uhr spielt heute Altach gegen Hartberg.
2: Das ist wettertechnisch ein ruhiges Wochenende. Keine Hitze mehr wie in den letzten Monaten, keine Unwetter wie in den letzten Tagen. Es ist ein Großteil von Österreich sonnig, ein paar Wolken ziehen durch. Es kann zwischendurch mal kurz regnen, aber wenn, dann nur eben kurz und unausgiebig. Die Temperaturen angenehm zwischen 17 und 24 Grad jetzt dann am Nachmittag, bis zu 26 Grad im Osten von Österreich, wo es am sonnigsten ist. Morgen sehe ich im Wettertrend ähnlich wie heute. Ab Montag wird es dann immer wärmer, bis zum Mittwoch dann wieder 32 Grad. Und der Blick auf Österreichs Straßen mit viel Reiseverkehr. Deswegen spüren wir zum Beispiel in Salzburg auf der Traunautobahn auf der A10 Stau und Blockabfertigung einmal Richtung Villach bei Flacher Winkel und einmal Richtung Salzburg bei Werfen vor dem Helbersberg-Tunnel jeweils eine Viertelstunde Zeitverlust. Blockabfertigung auch in Kärnten auf der A10 Richtung Salzburg bei Rennweg vor dem Katschberg-Tunnel. Da hat es eine Unfallstelle im Katschberg-Tunnel gegeben, die ist geräumt, aber der Stau hält sich noch. A10 Richtung Villach, bei Feistritz, Blockabfertigung vor dem Kreuzlerwandtunnel und dann in weiterer Folge nochmal Stau auf der A11 Richtung Slowenien vor dem Karawankentunnel, auch da Blockabfertigung und eine Dreiviertelstunde Zeitverlust. In der Gegenrichtung, also bei der Einreise nach Österreich auf slowenischer Seite, 30 Minuten Zeitverlust vor dem Karawankentunnel. Tirol, B179 Richtung Nazareth vom Grenztunnel Füssen bis Reutte Süd plant ihr am besten 45 Minuten mehr Zeit ein. Und in Wien braucht ihr länger, wenn ihr auf der A4 unterwegs seid, Richtung Budapest zwischen Simmeringer Heide und dem Knoten Schwechat. Da ist wegen einer Baustelle bis Montag nur ein Fahrstreifen frei. Aktuell 15 Minuten Zeitverlust. Gute Fahrt!
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Wir genießen gemeinsam den Samstagnachmittag mit den größten Hits der 80er. Gleich mal mit Laura Branigan und Self Control. Außerdem die Stunde mit dabei Trio Rio, Holly Johnson, Roxette, Tony Esposito und noch viele, viele andere. Wir starten rein mit Boy Meets Girl. Ich bin Verena Schneider. Habt einen feinen Nachmittag.

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Der Samstag wird erst perfekt mit euren Musikwünschen. Der geht raus und zwar nämlich gleich mal an den Sebastian und zwar aus Linz. Er hätte gern Big Fun mit Blame It on the Boogie. Da spielen wir natürlich gern. Liebe Grüße nach Linz und hier ist dein Song.

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1: Die Dürrehilfen für die Bauern sind ein massives Verlustgeschäft. Das kritisiert heute die FPÖ. Laut den Freiheitlichen muss die bäuerliche Sozialversicherung zur Gegenfinanzierung der Entlastung in den kommenden Jahren von ihren Überschüssen 50 Millionen Euro jährlich an den Bund abführen. Die Landwirtschaftskammer begrüßt die Dürrehilfen hingegen. Der Iran erlaubt jetzt mehreren irakischen Öltankern die Durchfahrt durch die Straße von Hormuz. Das meldet die staatliche iranische Nachrichtenagentur heute. Die Erteilung der Sondergenehmigung war eine der Hauptforderungen Bagdads während des jüngsten Besuchs des iranischen Parlamentspräsidenten im Irak. Ob es diese Sondergenehmigung jetzt dauerhaft gibt, ist nicht bekannt. Angesichts der hohen Spritpreise fordern jetzt mehrere EU-Finanzminister eine Übergewinnsteuer für Ölkonzerne. In einem Brief an den irischen Finanzminister, der ja derzeit die EU-Ratspräsidentschaft innehat, machen sich die Minister aus Deutschland, Österreich, Portugal, Spanien, Italien und Polen für eine solche Steuer stark. Die Konzerne sollen demnach einen Teil ihrer kriegsbedingten Extraprofite abgeben. Die Unwetter gestern Abend haben für zahlreiche Feuerwehreinsätze in mehreren Bundesländern gesorgt. Besonders betroffen waren Oberösterreich, Salzburg und die Steiermark. In Oberösterreich sind 2500 Einsatzkräfte zu rund 220 Einsätzen ausgerückt. In Salzburg war die Wasserrettung wegen der plötzlichen und heftigen Unwetterfront zeitgleich bei mehreren wetterbedingten Notfällen gefordert. Auch Teile der Südoststeiermark und des Südburgenlands waren betroffen.
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3: Aktuell bleibt in fast ganz Österreich trocken, nur in Vorarlberg, also zum Beispiel bei euch in Bregenz, da werdet ihr etwas nass, sonst viel Sonne und angenehme Temperaturen, zum Beispiel bei euch in Neusiedl am See, da hat es gerade 25 Grad, sehr angenehm, also ab an den See mit euch. Morgen Sonntag haben wir zwar einen Sonne-Wolken-Mix, bei euch in Kärnten und der Steiermark etwas Regen möglich, Temperaturen bis zu 26 Grad. A10 Richtung Villach bei Flacher Winkel Blockabfertigung, dann Richtung Salzburg Blockabfertigung bei Werfen vor dem Helbersbergtunnel, 15 Minuten Zeitverlust. A10 Richtung Salzburg bei Rennweg Blockabfertigung vor dem Katschbergtunnel, Unfallstelle ist geräumt, staut dort noch an. Dann A11 Richtung Slowenien beim Karawankentunnel, 45 Minuten und bei der Einreise nach Österreich in die Gegenrichtung 30 Minuten. Dann Tirol B179 Richtung Nassereit auf der Umfahrung Reute dauert 30 Minuten länger und Wien A4 Richtung Budapest zwischen Simmer Heide und Knotenschwächert nur ein Fahrstreifen frei. Die Baustelle geht bis Montag früh, aktuell 15 Minuten Zeitverlust. Gute Fahrt!
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Fischer. Das ist Radio Super 80s mit den größten Hits der 80er. Schönen Samstag wünsche ich euch. Ja, man braucht kein schlechtes Gewissen haben, wenn man einfach mal sich nur entspannt.

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1: Die Dürrehilfen für die Bauern sind ein massives Verlustgeschäft. Das kritisiert heute die FPÖ. Laut den Freiheitlichen muss die bäuerliche Sozialversicherung zur Gegenfinanzierung der Entlastung in den kommenden Jahren von ihren Überschüssen 50 Millionen Euro jährlich an den Bund abführen. Die Landwirtschaftskammer begrüßt die Dürrehilfen hingegen. Der Iran erlaubt jetzt mehreren irakischen Öltankern die Durchfahrt durch die Straße von Hormus. Die Erteilung der Sondergenehmigung war eine der Hauptforderungen Bagdads während des jüngsten Besuchs des iranischen Parlamentspräsidenten im Irak. Laut CNN haben auch China, Indien und Pakistan mit dem Iran Sondergenehmigungen für Öltanker ausgehandelt. Angesichts der hohen Spritpreise fordern 6 EU-Finanzminister, darunter auch der österreichische Ressortchef Markus Matterbauer, eine Übergewinnsteuer für Ölkonzerne. In einem Brief an den irischen Finanzminister, dessen Land ja derzeit die EU-Ratspräsidentschaft innehat, machen sie sich stark für eine Steuer auf die kräftig gestiegenen Profite der Mineralölindustrie. Die Steuer soll auf EU-Ebene diskutiert werden. Die Unwetter gestern Abend haben für zahlreiche Feuerwehreinsätze in mehreren Bundesländern gesorgt. Besonders betroffen waren Oberösterreich, Salzburg und die Steiermark. In Oberösterreich sind 2500 Einsatzkräfte zu rund 220 Einsätzen ausgerückt. In Salzburg war die Wasserrettung wegen der plötzlichen und heftigen Unwetterfront zeitgleich bei mehreren wetterbedingten Notfällen gefordert. Auch Teile der Südoststeiermark und des Südburgenlands waren betroffen.
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3: In Wien, Niederösterreich und dem Burgenland momentan viel Sonne und weniger Wolken. Ein bisschen anders schaut es in der Steiermark und in Kärnten aus. Da gibt es ein bisschen mehr Grau. Am wärmsten ist es gerade bei euch in Hohenau mit 26 Grad. Morgen am Sonntag erwartet euch ein Mix aus Sonne und Wolken. In Kärnten und der Steiermark kann zwischendurch auch ein bisschen Regen dabei sein. Die Temperaturen bleiben bei angenehmen bis zu 26 Grad. Kommen wir zum Verkehr. Salzburg Richtung Salzburg Blockabfertigung vor der Einhausung Flachau. Dann Richtung Salzburg Blockabfertigung bei Werfen vor dem Helbersbergtunnel 15 Minuten extra. Vor dem Karawankentunnel Richtung Slowenien brauchst du 30 Minuten mehr und Richtung Villach eine Stunde. Dann habe ich noch Grenzwartezeiten, Drasenhofen Richtung Tschechien und Autobahn A8 Richtung Salzburg beim Grenzübergang Walserberg. 30 Minuten bei der Einreise nach Österreich. Gute Fahrt!
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So fein ist der Samstagnachmittag hier auf Radio Super 80s und so fein sind eure Musikwünsche, die da reintrudeln. Und zwar geht das mal raus an den Peter aus Innsbruck, außerdem an die Stefanie, unser Anwalt aus Weidhofen an der Yps, an die Katrin aus Wien und an den Andreas, an den lieben Andreas und zwar nämlich aus Linz. Billy Joel und We Didn't Start the Fire. Eure Musikwunsch jetzt online auf super80s.at.

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Genau, so klingt der Samstag hier bei uns auf Radio Super 80s und ich sag's, wie es ist. So, Wochenende zum Durchschnaufen, das tut schon gut, oder? Vor allen Dingen mit Van Gogh.

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1: Die Landwirtschaftskammer begrüßt die beschlossenen Dürrehilfen für die Bauern. Präsident Josef Moosbrugger sagt, das Geld sei höchst notwendig und für die in dieser leidgeprüften Situation stehenden Bauernfamilien unumgänglich. Die FPÖ kritisiert die Dürrehilfen hingegen als massives Verlustgeschäft für die Bauern. Der Iran erlaubt jetzt mehreren irakischen Öltankern die Durchfahrt durch die Straße von Hormus. Die Erteilung der Sondergenehmigung war eine der Hauptforderungen Bagdads während des jüngsten Besuchs des iranischen Parlamentspräsidenten im Irak. Laut CNN haben auch China, Indien und Pakistan mit dem Iran Sondergenehmigungen für Öltanker ausgehandelt. Laut einer aktuellen Bewertung gibt es kaum Wettbewerbsnachteile durch die geplante Klimaneutralität bis 2040. Die Sektoren, die in nationaler Verantwortung stehen, sind laut dem Grazer Klimaexperten Karl Steininger weitgehend gut vor Importen geschützt. Das sind unter anderem der Verkehr, die Landwirtschaft und der Gebäudebereich. Die Unwetter gestern Abend haben für zahlreiche Feuerwehreinsätze in mehreren Bundesländern gesorgt. Besonders betroffen waren Oberösterreich, Salzburg und die Steiermark. In Oberösterreich sind 2500 Einsatzkräfte zu rund 220 Einsätzen ausgerückt. In Salzburg war die Wasserrettung wegen der plötzlichen und heftigen Unwetterfront zeitgleich bei mehreren wetterbedingten Notfällen gefordert. Auch Teile der Südoststeiermark und des Südburgenlands waren betroffen.
2: Ich habe sie vor mir, die Wetterkarte, und ja, schaut im Großen und Ganzen doch sehr gut aus. Viel Sonne und halt auch ein paar Wolken. In der Steiermark und Kärnten haben wir einen Sonne-Wolken-Mix. Aktuell sehe ich aber nirgends an Regen. Schaut also ganz gut aus, hier bleibt Stand jetzt trocken. Morgen scheint immer wieder die Sonne, dazwischen ziehen einige Wolken durch. In Kärnten und der Steiermark kann es stellenweise auch nass werden. Höchstwerte bis 26 Grad. Gehen wir kurz den Verkehr durch. Fangen wir an in Slowenien beim Karawankentunnel. 45 Minuten extra bei der Einreise nach Österreich. Kärnten A10 Richtung Salzburg gibt es eine Blockabfertigung vor dem Katschberg-Tunnel und 10 Minuten mehr Wartezeit. Weiter gesperrt der Tauerntunnel auf der A10 Richtung Salzburg. Im Tunnel steht ein Auto mit Panne. Der Streckendienst ist bereits vor Ort. Weiter eine Blockabfertigung vor der Einhaus in Flachau und im Helbersberg-Tunnel überwerfen. Braucht ihr 20 Minuten mehr Zeit. In Wien gibt es eine Wochenendbaustelle auf der A4 Richtung Budapest zwischen Simmeringer Heide und Knotenschwächer. Die sind eine Spur frei. Hier braucht ihr 10 Minuten mehr. Gute Fahrt!
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Ja, the only way is up. Das ist vollkommen richtig. Vor allen Dingen, wenn man irgendwo im Nassen planscht. Einen wunderschönen Samstagnachmittag wünsche ich euch. 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
1: Die Landwirtschaftskammer begrüßt die beschlossenen Dürrehilfen für die Bauern. Präsident Josef Moosbrugger sagt, das Geld sei höchst notwendig und für die in dieser leidgeprüften Situation stehenden Bauernfamilien unumgänglich. Die FPÖ kritisiert die Dürrehilfen hingegen als massives Verlustgeschäft für die Bauern. Angesichts der hohen Spritpreise fordern 6 EU-Finanzminister, darunter auch der österreichische Ressortchef Markus Matterbauer, eine Übergewinnsteuer für Ölkonzerne. In einem Brief an den irischen Finanzminister, dessen Land ja derzeit die EU-Ratspräsidentschaft innehat, machen sie sich stark für eine Steuer auf die kräftig gestiegenen Profite der Mineralölindustrie. Die Steuer soll auf EU-Ebene diskutiert werden. Der Iran erlaubt jetzt mehreren irakischen Öltankern die Durchfahrt durch die Straße von Hormus. Die Erteilung der Sondergenehmigung war eine der Hauptforderungen Bagdads während des jüngsten Besuchs des iranischen Parlamentspräsidenten im Irak. Laut CNN haben auch China, Indien und Pakistan mit dem Iran Sondergenehmigungen für Öltanker ausgehandelt. Eine 34-jährige Frau ist heute Nacht in Graz mit ihren beiden minderjährigen Kindern im Auto von der Polizei angehalten worden. Und zwar unter dem Einfluss von Alkohol, Kokain und Cannabis. Die Beamten haben außerdem eine geringe Menge Cannabiskraut im Fahrzeug gefunden. Der Führerschein wurde der Frau abgenommen. Sie wird angezeigt.
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2: Im Großteil Österreichs schaut es ganz gut aus, in Wien, Niederösterreich und dem Burgenland viel Sonne, Steiermark und Kärnten mit ein paar Wolken und bei euch in Salzburg regnet es gerade, am wärmsten ist es gerade in Stammersdorf mit 27 Grad. Die Vorschau auf morgen Sonntag, es bleibt sommerlich mild, Sonne und Wolken wechseln sich ab, in Kärnten und der Steiermark sind auch einzelne Schauer drin, bis zu 26 Grad. Schauen wir auf den Verkehr in Slowenien. Vor dem Karawankentunnel bei der Einreise nach Österreich braucht ihr über 1,5 Stunden. Kärnten auf der A10 Richtung Salzburg gibt es eine Blockabfertigung. Bei Rennweg vor dem Katschbergtunnel hier dauert es über 1 Stunde länger. Salzburg A10 ist der Tauerntunnel wieder frei. Das defekte Fahrzeug ist abtransportiert, aber in Folge vor der Einhausung Flachau und auch vor dem Helbersbergtunnel bei Werfen wird der Verkehr immer wieder angehalten. Und eine Grenzwartezeit habe ich noch. In Slowenien vor dem Autobahngrenzübergang Spielfeld, da wartet ihr 45 Minuten auf die Einreise nach Graz.
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Das ist Radio Super 80s und falls ihr gerade bemerkt, dass im Kühlschrank noch was fehlt. Ein bisschen mehr als eine halbe Stunde.

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1: Die SPÖ ist schuldenfrei. Das hat die Partei heute überraschend mitgeteilt. Ursprünglich wollte man erst 2028 alle Schulden abbezahlt haben. Parteichef Andreas Babler spricht von neuen politischen Handlungsspielräumen. Angesichts der hohen Spritpreise fordern 6 EU-Finanzminister, darunter auch der österreichische Ressortchef Markus Matterbauer, eine Übergewinnsteuer für Ölkonzerne. In einem Brief an den irischen Finanzminister, dessen Land ja derzeit die EU-Ratspräsidentschaft innehat, machen sie sich stark für eine Steuer auf die kräftig gestiegenen Profite der Mineralölindustrie. Die Steuer soll auf EU-Ebene diskutiert werden. Laut einer aktuellen Bewertung gibt es kaum Wettbewerbsnachteile durch die geplante Klimaneutralität bis 2040. Die Sektoren, die in nationaler Verantwortung stehen, sind laut dem Grazer Klimaexperten Karl Steininger weitgehend gut vor Importen geschützt. Das sind unter anderem der Verkehr, die Landwirtschaft und der Gebäudebereich. Eine 34-jährige Frau ist heute Nacht in Graz mit ihren beiden minderjährigen Kindern im Auto von der Polizei angehalten worden. Und zwar unter dem Einfluss von Alkohol, Kokain und Cannabis. Die Beamten haben außerdem eine geringe Menge Cannabiskraut im Fahrzeug gefunden. Der Führerschein wurde der Frau abgenommen. Sie wird angezeigt.
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4: Sehr angenehme Temperaturen, nur vereinzelt Regenschauer heute Nacht. Jetzt sehr viel Sonnen-Emojis noch auf der Wetterkarte. 25 Grad in Wien, 26 in Eisenstadt und 19 Grad in Salzburg. Morgen dann eine Mischung aus Sonne und Wolken. Im Süden, da teils dichtere Wolken, stellenweise ein bisschen Regen. Höchstwerte morgen 19 bis 26 Grad. Ein Blick auf die Straßen. Wir beginnen in der Steiermark B317 Friesacher Straße. Sperre bei Dürnstein nach einem Unfall, da ist der Rettungshubschrauber gelandet. Ausweichen geht da nur großräumig. A9 Richtung Linz, zwischen Wildon und dem Knoten Graz West plus 10 Minuten. Kärntner 10 Richtung Salzburg, Blockabfertigung vor dem Katschbergtunnel bei Rennweg. Eine Stunde mehr, auch die Ausweichstrecke die B99 ist überlastet. Und Slowenien, eine Grenzwartezeit. 1,5 Stunden dauert es da länger vor dem Karawankentunnel bei der Einreise nach Österreich. Ich wünsche euch eine gute und sichere Fahrt.
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Ich würde sagen, wir wärmen uns mal richtig ordentlich auf, ja? Das Samstagabend steht am Programm. Ja, früher haben wir begonnen zum Vorglühen. Wie schaut es denn jetzt aus? Wir kriegen das aber hin, denn um 19 Uhr startet was ganz Grandioses. Was es ist, erfahrt ihr gleich. Davor habe ich noch Lion Richie mit Dancing on the Ceiling. Schönen Samstagabend.

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Der Samstagabend hier bei uns auf Radio Super 80s. Mein Name ist Verena Schneider und wir hören uns dann am Montag wieder von 6 bis 13 Uhr hier bei uns. Da bringe ich euch aus dem Bett hinein in den Tag und ich übergebe jetzt das Mischpult an einen Herrn, der ja die Turntables so richtig unter Kontrolle hat, nämlich unseren DJ Hannes Brunig. Er hat für euch den Super Disco Club Mix, die größten Hits der 80er völlig neu gemixt und das ab 19 Uhr hier bei uns. In Kürze geht's los, davor habe ich noch diese richtig, richtig feine Nummer für euch.

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1: Die SPÖ ist schuldenfrei. Das hat die Partei heute überraschend mitgeteilt. Ursprünglich wollte man erst 2028 alle Schulden abbezahlt haben. Parteichef Andreas Babler spricht von neuen politischen Handlungsspielräumen. Bei einem ukrainischen Drohnenangriff auf die von Russland annektierten Schwarzmeer-Halbinsel Krim sind nach Angaben der Besatzungsbehörden mindestens 2 Menschen getötet worden. Weitere 5 Zivilisten werden verletzt. Offenbar sind Trümmer einer abgeschossenen Drohne auf einen Bus gefallen und hätten ihn in Brand gesetzt. Laut einer aktuellen Bewertung gibt es kaum Wettbewerbsnachteile durch die geplante Klimaneutralität bis 2040. Die Sektoren, die in nationaler Verantwortung stehen, sind laut dem Grazer Klimaexperten Karl Steininger weitgehend gut vor Importen geschützt. Das sind unter anderem der Verkehr, die Landwirtschaft und der Gebäudebereich. Eine 34-jährige Frau ist heute Nacht in Graz mit ihren beiden minderjährigen Kindern im Auto von der Polizei angehalten worden. Und zwar unter dem Einfluss von Alkohol, Kokain und Cannabis. Die Beamten haben außerdem eine geringe Menge Cannabiskraut im Fahrzeug gefunden. Der Führerschein wurde der Frau abgenommen. Sie wird angezeigt.
2: 24 Grad in Wien, 25 in Eisenstadt und 20 Grad in Salzburg. Morgen wird's warm. Ein Mix aus Sonne und Wolken. Im Süden dichte Wolken, da stellenweise auch Regen mit drin. Höchstwerte morgen zwischen 19 und 26 Grad. Ein Blick auf die Straßen. In Wien ist der Ring gesperrt, auch der Franz-Josefs-Quai. Grund ist da die Oldtimer-Parade. Ausweichen geht nur großräumig. Steiermark B145 Salzkammergutstraße nach Bad Aussee ist ein Unfall passiert. Die Sperre ist da jetzt aufgehoben, aber ihr werdet in beiden Richtungen immer mal wieder angehalten. Kärntner 10 Richtung Salzburg, Blockabfertigung vor dem Katschberg-Tunnel und 30 Minuten Zeitverlust. Und eine Grenzwartezeit in Slowenien wartet ihr 45 Minuten länger bei der Einreise nach Österreich vor dem Karawankentunnel. Gute Fahrt.
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1: Die SPÖ ist schuldenfrei. Das hat die Partei heute überraschend mitgeteilt. Ursprünglich wollte man erst 2028 alle Schulden abbezahlt haben. Parteichef Andreas Babler spricht von neuen politischen Handlungsspielräumen. Das ungarische Atomkraftwerk Pax fährt seine Stromproduktion früher als geplant wieder hoch. Der Donaupegel ist gestiegen und es wurden Baumaßnahmen zur Sicherung des Kühlwassers getroffen. Zunächst geht Block 3 ans Netz. Alle 4 Blöcke sollen bis Ende August wieder mit voller Kapazität Strom liefern. Laut einer aktuellen Bewertung gibt es kaum Wettbewerbsnachteile durch die geplante Klimaneutralität bis 2040. Die Sektoren, die in nationaler Verantwortung stehen, sind laut dem Grazer Klimaexperten Karl Steininger weitgehend gut vor Importen geschützt. Das sind unter anderem der Verkehr, die Landwirtschaft und der Gebäudebereich. Das FM4 Frequency Festival in St. Pölten geht heute beim besten Festivalwetter weiter. Gestern musste ja wegen Unwetter abgebrochen werden. Polizei und Rotes Kreuz melden einige Einsätze, unterm Strich sei es aber recht ruhig, so der Tenor. Das musikalische Programm geht am Abend unter anderem mit den 21 Pilots ins Finale.
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3: 19 Grad in Kufstein, 20 in Salzburg, 22 in Wien. Die Sonne, die geht jetzt unter. Morgen dann eine Mischung aus Sonne und Wolken. Im Westen bei euch überwiegend sonnig Richtung Süden. Dann stellenweise auch ein bisschen Regen mit dabei. Nicht windig morgen, Höchstwerte zwischen 19 und 26 Grad. Ein Blick auf die Straßen. Ein Unfall in Wien auf der Tangente Richtung Kakran, kurz vor der Gürtelabfahrt. 2 Spuren sind gesperrt, der Stau reicht bis zum Laaberg-Tunnel zurück. Oldtimer-Parade noch im Gange, der Ring und der Franz-Josefs-Quai sind wieder frei, Stau aber noch rund um den Praterstern. Kärntner 10 Richtung Salzburg, Blockabfertigung vor dem Katschberg-Tunnel. Auch in Salzburg vor der Einhausung Flachau Richtung Salzburg, Blockabfertigung und 30 Minuten Zeitverlust. Und in Slowenien dauert es eine halbe Stunde länger vom Karawankentunnel bei der Einreise nach Österreich. Gute Fahrt.
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